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0: 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Widder.
1: Gefühle bewegen Sie heute wahrscheinlich intensiver als sonst. Lassen Sie sich berühren und halten Sie für einen kurzen Moment inne.
0: Stier.
1: Die Welt ist heute für Sie voller Schönheit und Liebe. Vorausgesetzt allerdings, dass Sie nicht einfach die Hände in den Schoß legen und auf das große Glück warten.
0: Zwillinge.
1: Halten Sie die Augen offen, denn die Sterne halten heute gute Gelegenheiten und Chancen für Sie bereit. Lassen Sie diese nicht unbeachtet an sich vorbeiziehen.
0: Krebs.
1: In Sachen Liebe wird es jetzt besonders intensiv. Partnerschaft, Freundschaft, aber auch kleine Begegnungen im Alltag können Sie nachhaltig beeindrucken.
0: Löwe.
1: Sorgen Sie diesen Vormittag für Ihr Wohlbefinden und fordern Sie nicht zu viel von sich selbst. Dann wird es ein ganz besonderer Tag für Sie.
0: Jungfrau.
1: Sie dürften leicht ungehalten reagieren, wenn jemand Erwartungen an Sie stellt. Was Sie jetzt brauchen, sind ein paar Streicheleinheiten.
0: Waage.
1: Heute ist ein Tag für zündende Ideen, neue Kontakte und um über den eigenen Tellerrand zu schauen. Je offener Sie für Neues sind, desto befriedigender dürfte dieser Tag für Sie sein.
0: Skorpion.
1: Ein persönlicher Spielraum kann Ihr Wohlbefinden nur steigern. Gönnen Sie sich Zeit, um sich den Dingen zu widmen, die wirklich wichtig für Sie sind.
0: Schütze.
1: Vielleicht ist es die Eifersucht, die jetzt den Wunsch in Ihnen verstärkt, den geliebten Menschen fest an sich zu binden. Gestehen Sie anderen mehr Freiraum zu, dann geht vieles leichter.
0: Steinbock.
1: Wenn Sie liebevoll mit den eigenen Schwächen umgehen, unterstützen Sie andere in Ihrem Selbstwert.
0: Wassermann.
1: Heute haben Sie wenig Elan, sich den täglichen Herausforderungen zu stellen. Entsprechend wächst die Verlockung, einem widrigen Alltag auszuweichen.
0: Fische.
1: Heute ist ein guter Tag, um Ihrem Wunsch nach Geselligkeit gerecht zu werden. Gehen Sie aus und treffen Sie sich mit Gleichgesinnten.

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1: Am Vormittag ziehen im Vogtland örtlich noch ein paar Regenschauer durch. Später gibt es vielerorts auch einigen Platz für die Sonne. Die Temperaturen zeigen sich bei maximal 18 Grad, etwas verhaltener als in den vergangenen Tagen. Morgen werden die Lücken für die Sonne noch größer, dazu bleibt es trocken. Die Temperaturen klettern auf maximal 19 Grad. Mit ähnlichen Werten geht es auch am Montag weiter. Dazu sind dann kaum noch Wolken am Himmel unterwegs.
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2: Hallo liebe Autofahrer, A4 Chemnitz-Erfurt, zwischen Schmölln und Ronneburg in beiden Richtungen, Gefahr durch Hunde auf der Fahrbahn. Wir wünschen Ihnen eine gute Fahrt.
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7: Am Vormittag ziehen im Vogtland örtlich noch ein paar Regenschauer durch. Später gibt es vielerorts auch einigen Platz für die Sonne. Die Temperaturen zeigen sich bei maximal 18 Grad, etwas verhaltener als in den vergangenen Tagen. Morgen werden die Lücken für die Sonne noch größer, dazu bleibt es trocken. Die Temperaturen klettern auf maximal 19 Grad. Mit ähnlichen Werten geht es auch am Montag weiter. Dazu sind dann kaum noch Wolken am Himmel unterwegs.
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8: Hallo liebe Autofahrer, A4 Chemnitz-Erfurt, zwischen Schmölln und Ronneburg in beiden Richtungen, Gefahr durch Hunde auf der Fahrbahn. Wir wünschen Ihnen eine gute Fahrt.
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1: Am Vormittag ziehen im Vogtland örtlich noch ein paar Regenschauer durch. Später gibt es vielerorts auch einigen Platz für die Sonne. Die Temperaturen zeigen sich bei maximal 18 Grad, etwas verhaltener als in den vergangenen Tagen. Morgen werden die Lücken für die Sonne noch größer, dazu bleibt es trocken. Die Temperaturen klettern auf maximal 19 Grad. Mit ähnlichen Werten geht es auch am Montag weiter. Dazu sind dann kaum noch Wolken am Himmel unterwegs.
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1: Ich bin Joshua Heise. Guten Morgen. Die Entlassung von Severin Zähringer als Chef vom Neuberin-Haus ist weiterhin ein großer Diskussionspunkt in der Kulturlandschaft im Vogtland. Heute Vormittag ist dazu vor dem Spielhaus eine Demo geplant, die das Ziel hat, die Rücknahme von Zähringers Kündigung durch Vogtland-Kulturchef Steffen Gerisch zu bewirken. Der Verein Kunsthalle Vogtland hat den Protest mit rund 300 beim Landratsamt angemeldeten Teilnehmern ins Leben gerufen. Wie wird die Landesgartenschau in Auerbach und Rodewisch 2029 aussehen? Eine Vorstellung davon können Interessierte heute Vormittag beim sogenannten Lagerspaziergang bekommen. Von der Schlossinsel aus wird durch das geplante Gelände geführt und Planungspunkte vorgestellt. Zudem besteht auch die Möglichkeit, eigene Ideen einzubringen. Zu Fuß und mit echten Rennwagen geht es heute auf Zeitenjagd im Vogtland. Zum einen steigt zum bereits 47. Mal der Berglandlauf in Hammerbrücke. Zum anderen ist heute der ADAC Clubsport Rallye Sprint Cup im Vogtland zu Gast. Die Strecke verläuft zwischen Leubnitz, Schneckengrün und Rößnitz. Am Start sind vor allem Rallye-Nachwuchspiloten. Der DFB will die schweren Ausschreitungen beim Pokalderby zwischen Waldhof Mannheim und Kaiserslautern mit 85 Verletzten aufarbeiten. FCK-Fans hatten Feuerwerk in den Zuschauerbereich geschossen, danach waren Mannheimer Fans auf den Platz gestürmt. Kaiserslautern gewann am Ende 1:0 nach Verlängerung. Die weiteren Ergebnisse: Stuttgart-Rostock 4:0, Karlsruhe-Münster 2:1 und Frankfurt-St. Tönis 11:0. Das waren die Vogtland-Radio-Nachrichten.
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1: Hallo liebe Autofahrer, zwei Meldungen habe ich hier im Gepäck. Einmal die A4 Erfurt Richtung Chemnitz. Zwischen Jena Zentrum und Stadtroda, da besteht Gefahr durch einen Reifen auf der Fahrbahn. Und dann noch die A9 Berlin Richtung Nürnberg. Zwischen Hermsdorf Süd und Lederhose, da besteht Gefahr durch ein liegen gebliebenes Fahrzeug im Kurvenbereich. Wir wünschen Ihnen eine gute Fahrt.
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0: 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Widder.
1: Gefühle bewegen Sie heute wahrscheinlich intensiver als sonst. Lassen Sie sich berühren und halten Sie für einen kurzen Moment inne.
0: Stier.
1: Die Welt ist heute für Sie voller Schönheit und Liebe. Vorausgesetzt allerdings, dass Sie nicht einfach die Hände in den Schoß legen und auf das große Glück warten.
0: Zwillinge.
1: Halten Sie die Augen offen, denn die Sterne halten heute gute Gelegenheiten und Chancen für Sie bereit. Lassen Sie diese nicht unbeachtet an sich vorbeiziehen.
0: Krebs.
1: In Sachen Liebe wird es jetzt besonders intensiv. Partnerschaft, Freundschaft, aber auch kleine Begegnungen im Alltag können Sie nachhaltig beeindrucken.
0: Löwe.
1: Sorgen Sie diesen Vormittag für Ihr Wohlbefinden und fordern Sie nicht zu viel von sich selbst. Dann wird es ein ganz besonderer Tag für Sie.
0: Jungfrau.
1: Sie dürften leicht ungehalten reagieren, wenn jemand Erwartungen an Sie stellt. Was Sie jetzt brauchen, sind ein paar Streicheleinheiten.
0: Waage.
1: Heute ist ein Tag für zündende Ideen, neue Kontakte und um über den eigenen Tellerrand zu schauen. Je offener Sie für Neues sind, desto befriedigender dürfte dieser Tag für Sie sein.
0: Skorpion.
1: Ein persönlicher Spielraum kann Ihr Wohlbefinden nur steigern. Gönnen Sie sich Zeit, um sich den Dingen zu widmen, die wirklich wichtig für Sie sind.
0: Schütze.
1: Vielleicht ist es die Eifersucht, die jetzt den Wunsch in Ihnen verstärkt, den geliebten Menschen fest an sich zu binden. Gestehen Sie anderen mehr Freiraum zu, dann geht vieles leichter.
0: Steinbock.
1: Wenn Sie liebevoll mit den eigenen Schwächen umgehen, unterstützen Sie andere in Ihrem Selbstwert.
0: Wassermann.
1: Heute haben Sie wenig Elan, sich den täglichen Herausforderungen zu stellen. Entsprechend wächst die Verlockung, einem widrigen Alltag auszuweichen.
0: Fische.
1: Heute ist ein guter Tag, um Ihrem Wunsch nach Geselligkeit gerecht zu werden. Gehen Sie aus und treffen Sie sich mit Gleichgesinnten.
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3: Am Vormittag ziehen im Vogtland örtlich noch ein paar Regenschauer durch. Später gibt es vielerorts auch einigen Platz für die Sonne. Die Temperaturen zeigen sich bei maximal 18 Grad, etwas verhaltener als in den vergangenen Tagen. Morgen werden die Lücken für die Sonne noch größer, dazu bleibt es trocken. Die Temperaturen klettern auf maximal 19 Grad. Mit ähnlichen Werten geht es auch am Montag weiter. Dazu sind dann kaum noch Wolken am Himmel unterwegs.
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3: Hallo liebe Autofahrer, zwei Meldungen habe ich im Gepäck. Einmal die A4 Erfurt Richtung Chemnitz zwischen Jena Zentrum und Stadt Roda. Da besteht Gefahr durch einen Reifen auf der Fahrbahn. Und dann noch die A9 Berlin Richtung Nürnberg zwischen Hermsdorf Süd und Lederhose. Da besteht Gefahr durch ein liegen gebliebenes Fahrzeug im Kurvenbereich. Wir wünschen Ihnen eine gute Fahrt.
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1: Es hat sich merklich abgekühlt, aber ist ja auch mal ganz angenehm, ne? Wenn es mal nicht ganz so heiß ist. Im Moment liegen wir so um die 13, 14 Grad. Die Temperaturen klettern heute noch bis knapp unter 20, 18 bis 20 Grad werden erwartet. Und im Moment ist es auch noch recht feucht. Immer wieder Regen, Regen, Regen. Regenschauer. Und dieses wechselhafte Wetter bleibt uns auch noch ein bisschen erhalten. Die Regenschauer lassen nach. Am Nachmittag lässt sich auch die Sonne mal sehen. Aber hier und da wird es immer mal noch einen Spritzer geben. Und auch morgen am Sonntag auch ein ähnlich wechselhaftes Bild. Die Regenschauer ziehen raus. Also die lassen merklich nach. Die Sonne lässt sich wieder öfter sehen. Aber es ist dann so ein Mix aus Sonne und Wolken. Ab und zu vielleicht nur noch ein Spritzer Regen. Und die Temperaturen morgen auch ja, bis maximal 20 Grad. Ja, und dann kommt der Montag und der wird wieder richtig schön freundlich und sonnig. Aber die Temperaturen bleiben im angenehmen Bereich um die 20 Grad. Es ist jetzt 8 Uhr.
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2: Ich bin Joshua Heise. Guten Morgen. Die Entlassung von Severin Zähringer als Chef vom Neuberin-Haus ist weiterhin ein großer Diskussionspunkt in der Kulturlandschaft im Vogtland. Heute Vormittag ist dazu vor dem Spielhaus eine Demo geplant, die das Ziel hat, die Rücknahme von Zähringers Kündigung durch Vogtland-Kulturchef Steffen Gerisch zu bewirken. Der Verein Kunsthalle Vogtland hat den Protest mit rund 300 beim Landratsamt angemeldeten Teilnehmern ins Leben gerufen. Wie wird die Landesgartenschau in Auerbach und Rodewisch 2029 aussehen? Eine Vorstellung davon können Interessierte heute Vormittag beim sogenannten Lagerspaziergang bekommen. Von der Schlossinsel aus wird durch das geplante Gelände geführt und Planungspunkte vorgestellt. Zudem besteht auch die Möglichkeit, eigene Ideen einzubringen. Zu Fuß und mit echten Rennwagen geht es heute auf Zeitenjagd im Vogtland. Zum einen steigt zum bereits 47. Mal der Berglandlauf in Hammerbrücke. Zum anderen ist heute der ADAC Clubsport Rallye Sprint Cup im Vogtland zu Gast. Die Strecke verläuft zwischen Leubnitz, Schneckengrün und Rössnitz. Am Start sind vor allem Rallye-Nachwuchspiloten. Bei den schweren Ausschreitungen rund um das DFB-Pokalspiel zwischen Waldhof Mannheim und dem 1. FC Kaiserslautern sind 85 Menschen verletzt worden, darunter 35 Polizisten. Mehrere Fans wurden vorläufig festgenommen, Uli Reitinger berichtet.
3: In der Schlussphase der regulären Spielzeit schießen Lautern-Fans Raketen auf die Sitzplatztribüne. Daraufhin stürmen Mannheimer Anhänger den Platz. Die Polizei muss für Ordnung sorgen, das Spiel steht kurz vor dem Abbruch. Die Polizei ermittelt unter anderem wegen Körperverletzung, Landfriedensbruchs, wegen des tätlichen Angriffs auf Polizeibeamte und Verstößen gegen das Sprengstoffgesetz. Auch der DFB hat Ermittlungen eingeleitet.
2: Das waren die Vogtland-Radio-Nachrichten.
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1: Es ist jetzt 8:03. Einen schönen guten Morgen, liebe Autofahrer. Sieht ganz gut aus. Im Großen und Ganzen haben wir nichts. Wir haben freie Fahrt. Es gibt eine Störungsmeldung und die betrifft die A9 Richtung München. Zwischen Hof West und Münchberg Nord. Dort kommt es derzeit zu Behinderungen nach einem Unfall. Aber ansonsten, wie gesagt, freie Fahrt, keine Störungen, keine Blitzer. Wenn Sie etwas sehen, dann lassen Sie es uns bitte wissen. Kostenlos unter 0800 30 30 113 oder gerne auch per WhatsApp. Und diese Nummer gibt es im Netz auf vogtlandradio.de. Dankeschön und weiterhin eine gute Fahrt.
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1: Mit Freizeittipps, die gibt's gleich an unserer, von unserer Seite an dieser Stelle. Ja, der Tag ist ja noch jung, vielleicht haben Sie noch nicht so richtig die Planung abgeschlossen. Wir haben vielleicht ein paar Tipps für Sie, vielleicht ist was dabei. Ja, hören Sie rein, gleich geht's los. Zunächst erst einmal die Imagine Dragons mit Thunder.

0: 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Hier ist hier Vogtland Radio. Einen schönen guten Morgen. Es ist 20:15.
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0: An diesem Wochenende wird kräftig gefeiert in Neumühle. Da ist wieder Dorffest. Ab 14 Uhr gibt's Kaffee und Kuchen, Traktortreffen, Kinderprogramm und Bootsfahrten. Und am Abend sorgen dann Big Band, Fackelumzug und Schwedenfeuer für Stimmung, bevor um 22:30, also 22:30, eine spektakuläre Lasershow den Höhepunkt bildet. Und morgen, was soll man sagen, morgen geht's weiter mit Frühshoppen und Spaßwettkämpfen. In der Jocketa Dreifaltigkeitskirche heißt es um 18.30 Uhr Silber trifft Taste. Organist Sebastian Müller aus Auerbach und Querflötistin Christine Kandler-Griemig präsentieren beschwingte Musik von Bach bis Jazz. Eintritt ist frei. Am Ausgang wird allerdings dann um eine Kollekte gebeten. Auf der Wallengrüner Mühle wird auch gefeiert. Beim Störchefest sorgen die Wiesentertaler, die Kleinreinsdorfer Schallmain und ab 20 Uhr DJ Peter im Festzelt auf dem Dorfplatz für Stimmung. Dazu gibt's Kinderattraktionen, einen Kreativmarkt sowie natürlich Leckeres vom Grill, Kaffee, Kuchen, alles dabei. Buntes Fest also für die ganze Familie. Gera rollt heute Abend den roten Teppich für die 27. Museumsnacht aus. Von 15 bis 23 Uhr öffnen 15 Museen, Galerien und Kultureinrichtungen ihre Türen. Gibt Musik, Comedy, Mitmachaktionen und Familien erwarten Museumsrallye, Edelsteinschürfen und ein Flohzirkus. Ein Museumsbändchen gilt für alle Einrichtungen, den Shuttle mit historischen Fleischer-Oldtimer-Bussen und das Abschlusskonzert mit der Band Polkaholics. Haben Sie noch Ideen für die Freizeitgestaltung in den nächsten Tagen? Dann lassen Sie es uns bitte wissen unter freizeit@vogtlandradio.de.

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1: Es ist sehr, sehr wechselhaft. Im Moment auch noch ziemlich regnerisch. Also in weiten Teilen regnet es nach wie vor, aber das lässt dann im Laufe des Tages nach. Und wir finden auch Lücken für die Sonne. Die Temperaturen 18 bis 20 Grad maximal, mehr ist nicht drin. Und auch morgen am Sonntag ein ähnliches Bild. So knapp an der 20-Grad-Marke kratzen wir dann als Tageshöchsttemperaturen. Allerdings lassen morgen die Niederschläge nach. Hier und da kann es schon mal noch einen Spritzer Regen geben, aber ansonsten ist es wechselhaft bei einem Sonne-Wolken-Mix und ja, recht angenehm. Könnte ein bisschen wärmer sein, aber es bleibt zumindest morgen etwas trockener, obwohl wir natürlich auch den Regen brauchen, ganz klar. Montag dann viel Sonnenschein, Temperaturen auch nur so um die 20 Grad. Mehr ist erstmal in den nächsten Tagen nicht drin. Also Zeit zum Durchatmen.
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1: Es ist gleich eine Minute nach 8:30. Einen schönen guten Morgen, liebe Autofahrer. Im Großen und Ganzen sieht es ganz gut aus. Wir haben eine Störung auf der A9 Richtung München. Zwischen Hof West und Münchberg Nord. Dort kommt es zu Behinderungen nach einem Unfall. Ansonsten ist alles blitzblank sauber. Keine Störungen, keine Blitzer, nichts los auf den Straßen. Sie haben also freie Fahrt. Wenn Sie was sehen, dann lassen Sie es uns bitte wissen, kostenlos unter 0800 30 30 113 oder gerne auch per WhatsApp. Diese Nummer finden Sie im Netz auf vogtlandradio.de. Dankeschön und weiterhin eine gute Fahrt.
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1: Ich bin Matthias König. Kenner wissen ganz genau, unsere Landrätin hat Urlaub. Vielleicht ist sie schon wieder zurück. Ich weiß nicht genau. Wir werden gleich mal an die Tür klopfen.

0: with you, die No Angels, hier auf Vogtlandradio am Samstagmorgen. Es ist jetzt 8:45 und wir schauen mal, ob unsere Landrätin schon wieder im Dienst ist.
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3: Nu kriegst euch, meine Guten. Ich bin's endlich wieder, euer Landrätin. Aber hey, was war denn das für ein Sommer? Das war ja Feuerhass im wahrsten Sinne des Wortes. Wo das überall gebrannt hat, in Bernskrie, in Messbachtriem. Zum Glück ist ja der Tommy hier vom Olber-Office gleich mal rüber zum Schwarzen Holz und hat mal nach Rechten geguckt. Der 30-Jahr-Aufkleber hat er zwar vergessen, aber gut. Aber apropos Hitze, wartet mal kurz. Ich brauche erst einmal ein Hydration-Break. Das hole ich mir seit der Fußball-WM jetzt irgendwie angewöhnt, immer mal eine Trinkpause zu machen. Aber red man nicht über die Fußball-WM. Das war ja wohl ein Satz mit X. Aber was wir da dabei gelernt haben, der Trump-Dream in Amerika kann Wunder bewirken. Also, wenn das jetzt angenommen mit dem Aufstieg vom VfC wieder nicht klappt, dann ruf mal einfach eine Trump an. Der regelt es schon. Und für Auerbach gleich mit. Der Wasserballer, die braucht es ja zum Glück nicht. Die haben ja schließlich Itzene Kovac als Trainer. Ne, da bin ich mal gespannt. Aber wenn man einmal beim Wasser sei, beim Firmenlauf gibt's dieses Jahr in Jösnitz fei auch wieder ein Hydration-Break. Aber itze kommt's. Das Wasser fließt näher noch aus dem Hahn oder aus dem Schlauch. Plastebecher gibt's dieses gar keine. Weil es doch noch immer so aussah im reichen Viertel. Da muss man sich eben jetzt durch den Stadtwald ein Trinkflasch oder ein Karaff mitnehmen und in Jösnitz selber auffüllen. Oder aber man rennt gleich mit offenem Mund am Hydration-Brunnen vorbei. Da kriegt man bestimmt auch was ab. Und wenn's die Schweißtropfen vom Vordermann sei. Naja, Hauptsache mitrennen. Es ist ja schließlich für einen guten Zweck. Und wenn ich zu langsam bin, dann ruf ich eben eine Tramp an. Der kümmert sich schon drum, dass ich auf dem Papier schneller bin als der Händel.

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1: Nach wie vor haben wir es noch mit dichter Bewölkung zu tun. Es regnet auch immer wieder hier und da immer wieder Niederschläge. Aber im Laufe des Tages lockert sich es dann schon noch auf. In der zweiten Tageshälfte gibt es ein paar Lücken für die Sonne. Die Niederschläge lassen nach. Es gibt zwar hier und da noch Regen, aber das lässt alles merklich nach. Und die Temperaturen 18 bis 20 Grad, mehr ist nicht drin. Auch morgen am Sonntag ein ähnliches Bild. Es wird trockener werden, nicht mehr ganz so viele Niederschläge. Hier und da mal noch ein Spritzer, aber im Großen Ganzen über den Tag ein Sonne-Wolken-Mix bei Temperaturen zwischen 18 und 20 Grad und auch am Montag ähnliches Bild um die 20 Grad, aber wenigstens bei viel, viel Sonnenschein. Wobei man natürlich sagen muss, die Natur freut sich derzeit jetzt über diesen Regen, war ja auch mal wieder notwendig. Es ist jetzt 9 Uhr.
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3: Ich bin Joshua Heise. Guten Morgen. Die Entlassung von Severin Zähringer als Chef vom Neuberin-Haus ist weiterhin ein großer Diskussionspunkt in der Kulturlandschaft im Vogtland. Heute Vormittag ist dazu vor dem Spielhaus eine Demo geplant, die das Ziel hat, die Rücknahme von Zähringers Kündigung durch Vogtland-Kulturchef Steffen Gerisch zu bewirken. Der Verein Kunsthalle Vogtland hat den Protest mit rund 300 beim Landratsamt angemeldeten Teilnehmern ins Leben gerufen. Wie wird die Landesgartenschau in Auerbach und Rodewisch 2029 aussehen? Eine Vorstellung davon können Interessierte heute Vormittag beim sogenannten Lagerspaziergang bekommen. Von der Schlossinsel aus wird durch das geplante Gelände geführt und Planungspunkte vorgestellt. Zudem besteht auch die Möglichkeit, eigene Ideen einzubringen. Zu Fuß und mit echten Rennwagen geht es heute auf Zeitenjagd im Vogtland. Zum einen steigt zum bereits 47. Mal der Berglandlauf in Hammerbrücke. Zum anderen ist heute der ADAC Clubsport Rallye Sprint Cup im Vogtland zu Gast. Die Strecke verläuft zwischen Leubnitz, Schneckengrün und Rössnitz. Am Start sind vor allem Rallye-Nachwuchspiloten. Der DFB will die schweren Ausschreitungen beim Pokalderby zwischen Waldhof Mannheim und Kaiserslautern mit 85 Verletzten aufarbeiten. FCK-Fans hatten Feuerwerk in den Zuschauerbereich geschossen, danach waren Mannheimer Fans auf den Platz gestürmt. Kaiserslautern gewann am Ende 1:0 nach Verlängerung. Die weiteren Ergebnisse: Stuttgart-Rostock 4:0, Karlsruhe-Münster 2:1 und Frankfurt-St. Tönis 11:0. Das waren die Vogtland-Radio-Nachrichten.
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1: Einen schönen guten Morgen, liebe Autofahrer. Kurz nach 9 ist es und wir haben lediglich eine Störung vorliegen. Betreffend die A9 Richtung München zwischen Hof West und Münchberg Nord. Dort kommt es zu Behinderungen nach einem Unfall. Ansonsten liegen uns derzeit keine weiteren Störungen und auch keine Blitzer vor. Sollten Sie etwas sehen, dann lassen Sie es uns bitte wissen. Schicken Sie uns zum einen eine WhatsApp. Diese Nummer gibt es im Netz auf Vogtlandradio. Sie können aber auch anrufen. Das geht natürlich auch kostenlos unter 0800 30 30 113. Und jetzt wünschen wir Ihnen natürlich weiterhin eine gute Fahrt.
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1: Was wird dieser Tag heute für Sie bringen? Ich weiß es nicht. Ja, vielleicht weiß es unser Horoskop. Das gibt's gleich für Sie.

0: Otto Schilling, Major Tom, der NDW-Klassiker oder einer der NDW-Klassiker, immer wieder gern gehört, vor allen Dingen auch bei uns bei Vogtland Radio. Und jetzt folgt das Tageshoroskop vom 22. August.
1: 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Widder.
2: Gefühle bewegen Sie heute wahrscheinlich intensiver als sonst. Lassen Sie sich berühren und halten Sie für einen kurzen Moment inne.
1: Stier.
2: Die Welt ist heute für Sie voller Schönheit und Liebe. Vorausgesetzt allerdings, dass Sie nicht einfach die Hände in den Schoß legen und auf das große Glück warten.
1: Zwillinge.
2: Halten Sie die Augen offen, denn die Sterne halten heute gute Gelegenheiten und Chancen für Sie bereit. Lassen Sie diese nicht unbeachtet an sich vorbeiziehen.
1: Krebs.
2: In Sachen Liebe wird es jetzt besonders intensiv. Partnerschaft, Freundschaft, aber auch kleine Begegnungen im Alltag können Sie nachhaltig beeindrucken.
1: Löwe.
2: Sorgen Sie diesen Vormittag für Ihr Wohlbefinden und fordern Sie nicht zu viel von sich selbst. Dann wird es ein ganz besonderer Tag für Sie.
1: Jungfrau.
2: Sie dürften leicht ungehalten reagieren, wenn jemand Erwartungen an Sie stellt. Was Sie jetzt brauchen, sind ein paar Streicheleinheiten.
1: Waage.
2: Heute ist ein Tag für zündende Ideen, neue Kontakte und um über den eigenen Tellerrand zu schauen. Je offener Sie für Neues sind, desto befriedigender dürfte dieser Tag für Sie sein.
1: Skorpion.
2: Ein persönlicher Spielraum kann Ihr Wohlbefinden nur steigern. Gönnen Sie sich Zeit, um sich den Dingen zu widmen, die wirklich wichtig für Sie sind.
1: Schütze.
2: Vielleicht ist es die Eifersucht, die jetzt den Wunsch in Ihnen verstärkt, den geliebten Menschen fest an sich zu binden. Gestehen Sie anderen mehr Freiraum zu, dann geht vieles leichter.
1: Steinbock.
2: Wenn Sie liebevoll mit den eigenen Schwächen umgehen, unterstützen Sie andere in Ihrem Selbstwert.
1: Wassermann.
2: Heute haben Sie wenig Elan, sich den täglichen Herausforderungen zu stellen. Entsprechend wächst die Verlockung, einem widrigen Alltag auszuweichen.
1: Fische.
2: Heute ist ein guter Tag, um Ihrem Wunsch nach Geselligkeit gerecht zu werden. Gehen Sie aus und treffen Sie sich mit Gleichgesinnten.
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1: Es ist ziemlich durchwachsen und auch noch recht feucht und regnerisch. Die Temperaturen bewegen sich heute zwischen 18 und 20 Grad. Der Regen lässt aber dann in der zweiten Tageshälfte nach. So ab Mittag schimmert die Sonne immer mehr und mehr durch, sodass wir dann am Nachmittag einen Sonne-Wolken-Mix haben. An den Temperaturen ändert sich aber dadurch nichts großartig. Morgen am Sonntag ein ähnliches Bild, ein Sonne-Wolken-Mix. Die Regenschauer haben weitgehend nachgelassen. Vielleicht mal hier und da noch ein Spritzer. Die Temperaturen morgen auch ja, um die 18 bis 20 Grad. Viel mehr wird es auch morgen nicht werden. Und der Montag, ähnliches Bild. Temperaturen um die 20 Grad. Aber die Sonne setzt sich mehr und mehr durch. Der Montag wird sehr sonnig gestaltet sein.
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1: Es ist jetzt eine Minute nach 9:30. Einen schönen guten Tag, liebe Autofahrer. Nach wie vor sieht alles sehr, sehr gut aus auf den Straßen. Wir haben keine Störungen vorliegen, derzeit auch keine Blitzer. Wenn Sie etwas sehen, dann lassen Sie es uns bitte wissen. Das geht zum einen telefonisch, kostenlos unter 0800 30 30 113 und zum anderen auch per WhatsApp. Und diese Nummer, die finden Sie im Netz auf vogtlandradio.de. Dankeschön und weiterhin eine gute Fahrt.
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1: Am Mikrofon Matthias König.

Armando Quattrone, Positivo heißt diese Nummer und ja, so kommt es ja auch rüber. Ne? Schöne, schöne Nummer für den Sommer, auch wenn das sich heute jetzt nicht ganz so anfühlt. Aber wird schon noch, da kommt schon noch mal was. Hier ist Ihr Vogtlandradio am Samstagvormittag. Es ist 9:45. Wenn die Berufswahl bevorsteht, ist es ja manchmal gar nicht so einfach, sich zu entscheiden. Wer kennt das nicht? Ne? Was soll man lernen? Was macht Spaß? Was hat auch Zukunft vor allen Dingen? Sich zu informieren, hier und da mal reinzuschnuppern, ist ja da logischerweise sehr hilfreich. Und wer sich für eine Ausbildung mit Zukunft interessiert und gern im Wald ist, sollte heute beim Tag der offenen Tür im Forstlichen Bildungszentrum Bad Reiboldsgrün vorbeischauen. Auf dem Programm stehen Vorführungen wie Baumklettern, Sicherheitsfeldtechnik oder Baumbiegesimulator. Darüber hinaus gibt es zahlreiche Mitmachaktionen, zum Beispiel Übungen an der Forstraupe oder

zu Pflanzenbestimmungen. Ebenfalls angeboten werden Führungen durch die Bildungsstätte sowie Informationen rund um das Thema Forstausbildung. Also wer sich dafür interessiert, einfach mal vorbeischauen. Von 10 bis 16 Uhr geht das Ganze in der Waldhofstraße 3 in Auerbach.

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1: In weiten Teilen ist es noch recht grau, aber die dicken, fetten Regengebiete, die ziehen so langsam raus. Da kommt hier und da mal noch was Kleines hinterher. Aber es wird in der zweiten Tageshälfte wesentlich trockener werden. Die großen Dinge sind dann durchgezogen. Die Temperaturen, ja, allerdings auch nur zwischen 18 und 20 Grad. Es ist also, hat sich ganz schön merklich abgekühlt, muss man sagen. Die Sonne lässt sich heute Nachmittag in der zweiten Tageshälfte dann auch wieder sehen. Sonne-Wolken-Mix auch morgen am Sonntag. Regen wird es morgen kaum geben. Das Große ist rausgezogen. Hier und da vielleicht mal noch ein Spritzer. Die Temperaturen morgen ähnlich.

0: wie heute, zwischen 18 und 20 Grad. Am Montag wird es dann richtig schön sonnig werden. Die Temperaturen dann allerdings auch nur um die 20 Grad Marke. Und jetzt haben wir es 10 Uhr.
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2: Ich bin Tobias Kersch. Die Kinder- und Jugendfeuerwehr in Hohenleuben im Thüringer Vogtland erhält heute während ihres Zeltlagers zwei neue Ausbildungsgeräte. Die Atemschutzgeräte konnten aus Spenden finanziert werden. In der 2012 neu formatierten Nachwuchsabteilung engagieren sich aktuell 25 Kinder und Jugendliche. Im aktiven Dienst sind in Hohenleuben 40 Frauen und Männer im Einsatz, unter anderem auch als Drohneneinheit. Im Vogtland gehen junge Menschen immer häufiger mit Geldanlagen an die Börse. Gleichzeitig geraten viele von ihnen in finanziellen Schwierigkeiten. Das geht aus der Jugendstudie des Bankverbands hervor.
3: Demnach spart in mehr als die Hälfte der 14- bis 24-Jährigen regelmäßig, fast ein Drittel investiert in Aktien oder andere Wertpapiere. Gleichzeitig sind mehr als 10% der 18- bis 20-Jährigen überschuldet. Als Ursache gelten unter anderem Buy-No-Pay-Later-Angebote, bei denen Einkäufe erst später bezahlt werden. Laut Verbraucherzentrale Thüringen haben dadurch bereits 24% der unter 30-Jährigen den Überblick über ihre Finanzen verloren. Uwe Schwarz, Vogtlandradio.
2: In Zwickau beginnt am Vormittag das Flugplatzfest. In diesem Jahr feiert der Zwickauer Flugplatz sein 100-jähriges Bestehen. Dazu erwarten die Besucher jede Menge Flugobjekte und eine internationale Flugshow. Mit dabei sind auch die Flying Bulls, die für eine spektakuläre Akrobatikshow am Himmel sorgen. Der Eintritt kostet 15 Euro. Das Fest zu 100 Jahre Flugplatz in Zwickau geht noch bis morgen Abend. Auf Ligaebene muss Erzgebirge Aue nach dem Abstieg in die Regionalliga aktuell kleinere Brötchen backen. Heute geht es noch einmal zurück auf die große Fußballbühne. Möglich macht das der Erfolg im Sachsenpokal vor wenigen Monaten.
4: Somit empfangen die Veilchen in der ersten Runde des DFB-Pokals den Bundesligisten TSG Hoffenheim. Anpfiff ist 15.30 Uhr. Ab 18 Uhr muss der zweifache Pokalsieger RB Leipzig zu Eintracht Trier aus der Regionalliga. Zweitligist Dynamo Dresden ist morgen erst beim zwei Klassen tiefer spielenden Westfalia Rhynern gefragt. Unterdessen spielen Doublesieger FC Bayern München und Vizemeister Borussia Dortmund heute Abend um den Franz Beckenbauer Supercup. Sven Hopf, Vogtlandradio.
2: Unterdessen hat es in der ersten Runde des DFB-Pokals beim Derby zwischen Mannheim und Kaiserslautern schwere Ausschreitungen gegeben. Laut Polizei mussten 85 Personen medizinisch versorgt werden, darunter 35 Polizisten. Die Polizei war Feuerwerk, Platzsturm und körperlichen Auseinandersetzungen ausgesetzt. Mehrere Fußballfans wurden festgenommen. Am Ende gewann Kaiserslautern in Mannheim mit 1:0. Stuttgart setzte sich mit 4:0 gegen Rostock durch. Preußen Münster unterlag Karlsruhe 1:2 und Frankfurt besiegte Tönnies mit 11:0. Das waren die Vogtlandradio-Nachrichten.
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0: In wenigen Sekunden ist es 4 Minuten nach um 10. Einen schönen guten Tag, liebe Autofahrer. Nach wie vor ist alles ruhig auf den Straßen. Uns liegen keine Verkehrsstörungen vor, aber auch keine Blitzer. Also nix. Sie haben freie Fahrt. Wenn Sie was sehen, Staus, Blitzer oder mehr, melden Sie es uns bitte kostenlos unter 0800 30 30 113 oder gerne auch per WhatsApp. Diese Nummer finden Sie im Netz auf vogtlandradio.de. Dankeschön und weiterhin eine gute Fahrt.
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0: Mit Matthias König und gleich gibt's bei uns wieder Fakten, Fakten, Fakten. Ja, mit dem Faktenvogt.
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0: Aretha Franklin hier auf Vogtland Radio gespielt. Es ist Samstag, 10.15 Uhr, Viertel elf. Und jetzt kommt unser Faktenvogt wieder zu Wort. Und heute wird's recht wissenschaftlich.
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2: China hat eine künstliche Sonne gebaut.
3: Hä?
2: 60 Millionen Grad Celsius, mehr als 10-mal heißer als das Innere der Sonne. Eingesperrt in einer Blechbrotbüchse. Was klingt wie der Beginn eines Marvel-Films, ist tatsächlich ein Experiment in China. Dort steht der Fusionsreaktor HL3. Und der hat zuletzt etwas geschafft, woran sich Forscher seit Jahrzehnten die Zähne ausbeißen. Extrem heißes Plasma besonders dicht und stabil einzuschließen. Man kann sich das ungefähr so vorstellen. Jemand versucht, ein bei 100 Millionen Grad kochendes Hühnerfrikassee schweben zu lassen und darf es ausschließlich mit Magneten anfassen. Viel Spaß. Denn berührt das Plasma die Wand des Reaktors, ist der schöne Zauber ziemlich schnell vorbei. Beim HL3 gelang es chinesischen Forschern nun offenbar, eine wichtige bisherige Dichtegrenze deutlich zu überschreiten. Das Plasma konnte also dichter werden, ohne dass der magnetische Einfluss sofort instabil wurde. Ein wichtiger Schritt auf dem Weg zu leistungsfähigen Fusionsreaktoren. Und da kommen natürlich sofort die großen Schlagzeilen. China baut eine künstliche Sonne. Unendliche Energie. 200 Megawatt Fusionsleistung. Klingt fantastisch. Es gibt da nur einen kleinen Haken. Der HL3 ist derzeit kein Kraftwerk und erzeugt keinen Strom. Er ist eine Forschungsanlage zwischen wir können extrem heißes Plasma kontrollieren und ich lade damit heute Abend mein Handy. Liegen also noch ein paar technische Kleinigkeiten. Zum Beispiel muss bei der Fusion entstehende Energie überhaupt erstmal in nutzbaren Strom verwandelt werden. Bei künftigen Fusionskraftwerken dürfte das wahrscheinlich erstaunlich konventionell aussehen. Die Fusionsenergie erzeugt Wärme, damit wird ein Kühlmittel erhitzt, schließlich treibt Wasserdampf eine Turbine an und die wiederum einen Generator. Also im Prinzip ähnlich wie bei Kohle- oder Kernkraftwerken, nur ohne Kohle oder klassische Kernspaltung. Nach Jahrzehnten Hightech-Forschung lautet der Plan am Ende trotzdem wieder Wasser kochen, der Dampf treibt eine Turbine an, die wiederum dreht die Lichtmaschine.
4: Ich kann nicht mehr.
2: Naja, tschüss.
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11: Das ist ziemlich durchwachsen heute. Recht grau, auch noch regnerisch, aber die großen fetten Regengebiete, die ziehen so langsam raus. Es gibt dann auch Lücken für die Sonne, sodass wir in der zweiten Tageshälfte einen Sonne-Wolken-Mix zu erwarten haben. Ab und zu mal noch ein Spritzer Regen, aber wie gesagt, da ist nichts Großes mehr. Das zieht dann langsam raus. 18 bis 20 Grad haben wir als Tageshöchsttemperaturen heute zu erwarten. Und so ähnlich wird es dann auch morgen am Sonntag. Tageshöchsttemperaturen bis 20 Grad bei einem Sonne-Wolken-Mix. Es bleibt weitgehend trocken. Der Montag

0: wird sehr sonnig sein, wirkt sich aber nicht auf die Temperaturen aus. Die pendeln sich um die 20 Grad ein.
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0: In ein paar Sekunden ist es 11:30 Uhr. Einen schönen guten Tag, liebe Autofahrer. Aktuelle Störungen liegen uns derzeit nicht vor. Blitzer ebenso nicht. Wenn Sie etwas sehen, Staus, Blitzer oder mehr, melden Sie es uns bitte kostenlos unter 0800 30 30 113 oder auch per WhatsApp. Diese Nummer im Netz auf vogtlandradio.de. Dankeschön und weiterhin eine gute Fahrt.
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0: Gleich heißt es bei uns wieder Schachteln.

0: Whisper. George Michael, hier ist Ihr Vogtlein-Radio am Samstag Vormittag. Es ist gleich 10:45. Zeit für unsere Rubrik Schachtönen.
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3: 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Schüttebön.
2: Ja, ich bräuchte dringend ein neues Feleton. Mein altes zeigt nur noch einen Barzen-Schwildschirm. Ja, ich kann wippen, wie ich till, da mut sich tichts mehr. Am besten wäre ein modernes Farzmon. Nicht unbedingt das Neueste, aber es kusch schon ein bisschen was mönnen.
3: Oh, wie ärgerlich! Hote Tose auf dem Schildbirm ist nie gut. Bei vielen älteren Feletonen gibt gern mal die Gatterie den Beist auf. Da ist es eine scheiße Entweidung, auf ein neueres Modell zu setzen.
2: Ja, ein abiler Stakku ist mir so und so wichtig. Ich habe nämlich keine Lust, ständig an der Deckstoße zu hängen. Der sollte schon ein Harthaar gebalten.
3: Da habe ich genau das Richtige, Sir Fee. Hier ein modernes Farzmon mit einem raftvollen Kaku. Da können Sie stundenlang feletonieren oder im Set nerven. Den bekommen Sie so schnell nicht, Schlein.
2: Okay, und was ist mit dem Pleicherspatz? Ich habe ziemlich viele Filter und Bilme, die ich sichern muss, und Cloud sind mir dazu diebisch. Da sind die Fahrten vielleicht irgendwann mal dutsch.
3: Seine Korge, da ist ein 2-Beratheit-Speicher drin. Da ist plenügend Gatz drauf. Aber das Beste kommt ja noch. Da es bald ein neues Modell gibt, ist das hier vor kurzem im Seis geprunken.
2: Na, das ist ja eine daustficke Überraschung. Ist gekauft. Fehlt nur noch ein Spamba-Jahr-Abo.

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1: So langsam zieht der Regen raus. Es kommen hier und da mal noch ein paar Nester durch, aber das Große ist eigentlich fast durch. Dann lockert sich's auf in der zweiten Tageshälfte. Die Sonne lässt sich sehen. Sonne-Wolkenmix. Die Temperaturen, die gehen kaum über 20 Grad hinaus. Es ist ein bisschen frisch. Da sollte man das Jäckchen nicht vergessen. Und morgen am Sonntag ein ähnliches Bild. Es bleibt weitgehend trocken bei einem Sonne-Wolkenmix. Temperaturen auch zwischen 18 und 20 Grad. Und der Montag, der wird dann wieder sehr, sehr freundlich und sonnig. Wirkt sich allerdings nicht auf die Temperaturen aus. Da haben wir Spitzenwerte auch nur so um die 20 Grad. Und jetzt haben wir es 11 Uhr.
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2: Ich bin Tobias Kirsch. Die Kinder- und Jugendfeuerwehr in Hohenleuben im Thüringer Vogtland erhält heute während ihres Zeltlagers zwei neue Ausbildungsgeräte. Die Atemschutzgeräte konnten aus Spenden finanziert werden. Beim Nachwuchs engagieren sich aktuell

0: 25 Kinder und Jugendliche. Im aktiven Dienst in Hohenleuben sind 40 Frauen und Männer im Einsatz, unter anderem auch als Drohneneinheit. Im Vogtland gehen junge Menschen immer häufiger mit Geldanlagen an die Börse. Gleichzeitig geraten viele von ihnen in finanzielle Schwierigkeiten. Das geht aus der Jugendstudie des Bankenverbandes hervor.
1: Demnach spart in mehr als die Hälfte der 14- bis 24-Jährigen regelmäßig, fast ein Drittel investiert in Aktien oder andere Wertpapiere. Gleichzeitig sind mehr als 10% der 18- bis 20-Jährigen überschuldet. Als Ursache gelten unter anderem Buy-No-Pay-Later-Angebote, bei denen Einkäufe erst später bezahlt werden. Laut Verbraucherzentrale Thüringen haben dadurch bereits 24% der unter 30-Jährigen den Überblick über ihre Finanzen verloren. Uwe Schwarz, Vogtlandradio.
0: In Zwickau hat am Vormittag das Flugplatzfest begonnen. In diesem Jahr feiert der Zwickauer Flugplatz sein 100-jähriges Bestehen. Dazu erwarten die Besucher jede Menge Flugobjekte und eine internationale Flugshow. Mit dabei sind auch die Flying Bulls, die für eine spektakuläre Akrobatikshow am Himmel sorgen. Der Eintritt kostet 15 Euro. Das Fest zu 100 Jahre Flugplatz geht in Zwickau noch bis morgen Abend. Auf Ligaebene muss Erzgebirge Aue nach dem Abstieg in die Regionalliga aktuell kleinere Brötchen backen. Heute geht es noch einmal zurück auf die große Fußballbühne. Möglich macht das der Erfolg im Sachsenpokal vor wenigen Monaten.
2: Somit empfangen die Veilchen in der ersten Runde des DFB-Pokals den Bundesligisten TSG Hoffenheim. Anpfiff ist 15.30 Uhr. Ab 18 Uhr muss der zweifache Pokalsieger RB Leipzig zu Eintracht Trier aus der Regionalliga. Zweitligist Dynamo Dresden ist morgen erst beim zwei Klassen tiefer spielenden Westfalia Rünnern gefragt. Unterdessen spielen Doublesieger FC Bayern München und Vizemeister Borussia Dortmund heute Abend um den Franz Beckenbauer Supercup. Sven Hopf, Vogtlandradio.
0: Unterdessen hat es in der ersten Runde des DFB-Pokals beim Derby zwischen Mannheim und Kaiserslautern schwere Ausschreitungen gegeben. Laut Polizei mussten 85 Personen medizinisch versorgt werden, verletzt wurden auch 35 Polizisten. Die Polizei war Feuerwerk, Plattsturm und körperlichen Auseinandersetzungen ausgesetzt. Mehrere Fußballfans wurden festgenommen. Das waren die Vogtlandradio-Nachrichten.
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4: In wenigen Sekunden ist es 4:04. Einen schönen guten Tag, liebe Autofahrer. Aktuell sieht es nach wie vor sehr, sehr gut aus auf den Straßen. Wir haben keine Störungsmeldungen vorliegen. Aber es ist gerade ein Blitzer reingeflattert. Christine hat uns angerufen und sagt, in Eichicht in der Umleitungsstraße Oelsnitz, in der 30er-Zone, da stehen sie wohl. Dankeschön, Christine, fürs Melden. Und wenn auch Sie noch etwas entdecken, Staus, Blitzer oder mehr, melden Sie es uns bitte kostenlos unter 0800 30 30 113 oder auch per WhatsApp. Und diese Nummer finden Sie im Netz auf vogtlandradio.de. Dankeschön und weiterhin eine gute Fahrt.
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4: Ich weiß ja nicht, ob Sie schon einen Plan für den heutigen Tag, für Ihre Freizeitgestaltung, so nach dem Mittagessen oder so haben. Also wir hätten da was auf dem Zettel und vielleicht ist was für Sie dabei. Bleiben Sie auf alle Fälle dran, gibt's gleich.

0: Sportfreunden Stiller zu den Sportfreunden Kirsch und König. Ich grüße Sie, Herr Sportfreund Kirsch, und wir schauen mal auf die Freizeitgestaltung des heutigen Nachmittags. Vielleicht ist was für Sie dabei. Das Wetter bessert sich ja. Schauen wir mal.
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0: Es wäre angerichtet.
2: Ja, also in Zwickau, weißt du ja, wird 100 Jahre Flugplatz gefeiert. Mhm. An diesem Wochenende mit spektakulären Flugshows. Also ein Besuch an diesem Nachmittag lohnt sich auf jeden Fall. Und auch in Neumühle wird an diesem Wochenende gefeiert, und zwar das Dorffest. Ab 14 Uhr gibt's Kaffee und Kuchen, Traktortreffen, Kinderprogramm und Bootsfahrten. Abends sorgen Big Band, Fackelumzug und Schwedenfeuer für Stimmung, bevor 22.30 Uhr eine spektakuläre Lasershow den Höhepunkt bildet. Und morgen geht's mit Frühshoppen und Spaßwettkämpfen weiter.
0: In der Jockelthaler Dreifaltigkeitskirche heißt es um 18.30 Uhr Silber trifft Taste. Organist Sebastian Müller aus Auerbach und Querflötistin Christine Kantler-Gremig präsentieren beschwingte Musik von Bach bis Jazz. Der Eintritt ist frei, am Ausgang wird allerdings dann um eine Kollekte gebeten.
2: Na, da tun wir auf jeden Fall was rein.
0: Natürlich.
2: Auf der Wallengrüner Mühle wird gefeiert. Beim Störchefest sorgen die Wiesentataler, die Klein-Reinsdorfer Schallmain, und ab 20 Uhr DJ Peter im Festzelt auf dem Dorfplatz für Stimmung. Dazu gibt's Kinderattraktionen, einen Kreativmarkt sowie Leckeres vom Grill, Kaffee und Kuchen. Also ein buntes Fest für die ganze Familie auf der Wallengrüner Mühle.
0: In Gera, da wird heute der rote Teppich ausgerollt für die 27. Museumsnacht. Von 15 bis 23 Uhr öffnen 15 Museen, Galerien und Kultureinrichtungen ihre Türen. Es gibt Musik, Comedy, Mitmachaktionen, Familien erwarten Museumsrallye, Edelstein schürfen und ein Flohzirkus. Ein Museumsbändchen gilt für alle Einrichtungen, für den Shuttle und das Abschlusskonzert mit der Band Polkaholics. Und wenn Sie noch Tipps haben für die Freizeitgestaltung, lassen Sie es uns wissen, schicken Sie uns bitte eine E-Mail.
2: An freizeit@vogtlandradio.de.
0: So, jetzt auf zum Sport wieder.
2: Oder zum Fliegen.

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12: Es ist recht frisch geworden. Man muss sich erst mal daran gewöhnen, ne? Nach den Hitzetagen und jetzt plötzlich unter 20 Grad, 18 bis 20 Grad haben wir heute. Dazu immer wieder mal Regen, aber die großen fetten Regengebiete, die ziehen jetzt so in der zweiten Tageshälfte raus. Es gibt auch Lücken für die Sonne, sodass es im Großen und Ganzen am Nachmittag recht freundlich werden wird. Aber die Temperaturen, ja, die bleiben halt bei 20 Grad maximal stehen. Morgen am Sonntag ein ähnliches Bild. Temperaturen 18 bis 20 Grad bei einem Sonne-Wolken-Mix. Es bleibt weitgehend trocken. Wenn es hier und da mal einen Spritzer gibt, das kann natürlich auch morgen noch der Fall sein. Am Montag viel, viel Sonnenschein, keine Wolke, demzufolge keine Niederschläge, aber die Temperaturen auch am Montag trotz Sonnenschein auch nur um die 20 Grad.
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1: Es ist eine Minute nach halb zwölf. Einen schönen guten Tag, liebe Autofahrer. Sieht nach wie vor sehr gut aus auf den Straßen. Wir haben da fast nichts vorliegen. Es gibt eine Störungsmeldung auf der A4 Richtung Eisenach zwischen Schmölln und Ronneburg. Ein defekter PKW auf dem Standstreifen und einen Blitzer von Christine. Sie hat uns angerufen, sagt in Eichicht in der Umleitungsstraße Oelsnitz. In der 30er-Zone, da wird geblitzt. Ansonsten weiter nichts. Wenn Sie noch was sehen, Staus, Blitzer oder mehr, melden Sie es uns bitte nach wie vor sehr gerne kostenlos unter 0800 30 30 113 oder auch per WhatsApp. Diese Nummer finden Sie im Netz auf voglandradio.de. Dankeschön und weiterhin eine gute Fahrt.
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0: Black Groves hier auf Vogtland Radio. Es ist gleich 11:45 Zeit für Fossis Infoshop und heute geht es um ein Produkt, auf welches kein Mensch verzichten kann.
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2: Ich grüße euch, liebe Vogtländer. Fossi-Zeit im Vogtlandradio. Ja, willkommen in meinem Infoshop. Erinnert ihr euch noch? Es war hart, rau und hauchdünn. Das Klopapier der DDR. Ich weiß schon. Scheiß Thema heute in meinem Infoshop. Doch warum ist das Klopapier in der DDR so rau? Antwort, damit der letzte Arsch rot wird. Ja. Spaß beiseite, Klopapier war in der DDR Mangelware. Um den Klopapierbedarf einzuschätzen, fragte man 1968 die Mitarbeiter des staatlichen Kontors für Papier nach ihren Scheißgewohnheiten. Das Ergebnis, 5 Lagen Klopapier. Oh, zu viel, aber nicht für Vogtlands Urgestein Seckelskirch.

Klopapierfabrik wurde 1928 in Ludwigsburg im Westen gegründet. Ja, nach dem Krieg nahm man Zeitungspapier für den Hintern. Mit dem Wirtschaftswunder im Westen wurde das Klopapier zweilagig, dreilagig und in der DDR allerdings dominiert.

0: Heute ist das Klopapier ein Hightech-Produkt, duftend, bedruckt, in Farbe, weich und wie man es möchte, auch feucht. Statistisch gesehen verbraucht jeder von uns im Vogtland im Jahr rund 10 Kilogramm Klopapier. Also, Vogtländer, bis bald einmal in meinem Infoshop. Ich muss aufs Klo. Euer Fossi aus dem Vogtlandradio. Das reimt sich.
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1: So langsam zieht der große Regen ab. Die großen Regengebiete, die sind fast durch. Hier und da mal noch ein Spritzer, aber es lockert sich mehr und mehr auf. Die Sonne lässt sich sehen, wirkt sich aber auf die Temperatur nicht ganz so aus. 18 bis 20 Grad mehr ist heute nicht drin. Und auch morgen am Sonntag ein ähnliches Bild, ein Sonne-Wolken-Mix. Kaum Regen, hier und da vielleicht nochmal ein Spritzer, aber kaum Regen morgen. Aber die Temperaturen, die halten sich so um die 19, 20 Grad. So auch am Montag, da haben wir zwar viel Sonnenschein, der wirkt sich aber nicht auf die Temperaturen aus. Da pendelt sich das Thermometer auch um die 20 Grad ein. Es ist jetzt 12 Uhr.
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2: Ich bin Tobias Kirsch. Die Kinder- und Jugendfeuerwehr in Hohenleuben im Thüringer Vogtland erhält heute während des Zeltlagers zwei neue Ausbildungsgeräte. Die Atemschutzgeräte konnten aus Spenden finanziert werden. Beim Nachwuchs engagieren sich aktuell 25 Kinder und Jugendliche. Im aktiven Dienst sind in Hohenleuben 40 Männer und Frauen im Einsatz, unter anderem auch als Drohneneinheit. Im Vogtland gehen junge Menschen immer häufiger mit Geldanlagen an die Börse. Gleichzeitig geraten viele von ihnen in finanzielle Schwierigkeiten. Das geht aus der Jugendstudie des Bankenverbandes hervor.
3: Demnach spart in mehr als die Hälfte der 14- bis 24-Jährigen regelmäßig, fast ein Drittel investiert in Aktien oder andere Wertpapiere. Gleichzeitig sind mehr als 10% der 18- bis 20-Jährigen überschuldet. Als Ursache gelten unter anderem Buy No Pay Later Angebote, bei denen Einkäufe erst später bezahlt werden. Laut Verbraucherzentrale Thüringen haben dadurch bereits 24% der unter 30-Jährigen den Überblick über ihre Finanzen verloren. Uwe Schwarz, Vogtlandradio.
2: In Zwickau hat am Vormittag das Flugplatzfest begonnen. In diesem Jahr feiert der Flugplatz in Zwickau sein 100-jähriges Bestehen. Dazu erwarten die Besucher jede Menge Flugobjekte am Himmel und eine internationale Flugshow. Mit dabei sind auch die Flying Bulls, die für eine spektakuläre Akrobatikshow am Himmel sorgen. Der Eintritt kostet 15 Euro. Das Fest zu 100 Jahre Flugplatz in Zwickau geht noch bis morgen Abend. Auf Ligaebene muss Erzgebirge Aue nach dem Abstieg in die Regionalliga aktuell kleinere Brötchen backen. Heute geht es noch einmal zurück auf die große Fußballbühne. Möglich macht das der Erfolg im Sachsenpokal vor wenigen Monaten.
4: Somit empfangen die Veilchen in der ersten Runde des DFB-Pokals den Bundesligisten TSG Hoffenheim. Anpfiff ist 15.30 Uhr. Ab 18 Uhr muss der zweifache Pokalsieger RB Leipzig zu Eintracht Trier aus der Regionalliga. Zweitligist Dynamo Dresden ist morgen erst beim zwei Klassen tiefer spielenden Westfalia Rünnern gefragt. Unterdessen spielen Doublesieger FC Bayern München und Vizemeister Borussia Dortmund heute Abend um den Franz Beckenbauer Supercup. Sven Hopf, Vogtlandradio.
2: Und in der Vogtlandliga starten die Mannschaften an diesem Wochenende in die neue Saison. Erlbach empfängt Weischlitz und Grünbach-Falkenstein hat es mit Großfriesen zu tun. Fortuna Plauen gegen Lengenfeld, das Spiel wurde wegen des Regens der letzten Stunden abgesagt. Werder und Wacker Plauen hatten sich am Abend 2:2 unentschieden getrennt. Das waren die Vogtlandradio-Nachrichten.
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1: Es ist 12:03. Einen schönen guten Tag, liebe Autofahrer. Sieht eigentlich recht gut aus auf den Straßen, wenn wir nochmal so schauen. Da liegt nicht allzu viel vor. A4 Richtung Eisenach zwischen Schmölln und Ronneburg. Ein defekter PKW auf dem Standstreifen. Ein Blitzer gibt's noch auf der A4 Eisenach Richtung Dresden zwischen Rüdersdorf und Gera Langenberg. Und wir nehmen den nochmal mit rein von Christine. Sie hatte uns gemeldet, Eichicht in der Umleitungsstraße Oelsnitz, 30er Zone. Damit sind wir schon durch. Wenn Sie allerdings noch etwas sehen, dann lassen Sie es uns bitte wissen. Kostenlos unter 0800 30 30 113 oder auch per WhatsApp. Diese Nummer im Netz auf vogtlandradio.de. Dankeschön und weiterhin eine gute Fahrt.
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Sophie B. Hawkins, right beside you, ist hier Vogtland Radio am Samstagmittag. Es ist gleich punktgenau 12:15. Wir wünschen natürlich allen Geburtstagskindern heute einen schönen Tag, schöne Feier. Und es gibt natürlich auch wieder viele Prominente, die heute Geburtstag feiern. Wir haben uns mal eine ausgesucht. Und zwar geht es um eine echte Pop-Ikone, die heute feiert, die britisch-albanische Hitgarantin Dua Lipa. Sie wird heute 31 Jahre alt und schenkt uns seit Jahren tanzbare Hymnen, kann man sagen. Mit Don't Start Now oder Physical hat sie Pop und New Disco geprägt. Weltweit füllt sie die größten Stadien und jagt einen Rekord nach dem nächsten. Wir schicken die allerbesten Geburtstagsgrüße raus, nicht nur an Dua Lipa, sondern natürlich auch an sie, und lasst uns feiern mit purem Clubfeeling. Dua Lipa und Don't Start Now.

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8: Es lockert sich mehr und mehr auf. Die Sonne lässt sich sehen, sie verschafft sich Platz, wirkt sich aber auf die Temperaturen kaum aus. Es ist recht frisch, 18 bis 20 Grad. Da brauchen wir schon eine Jacke heute, ansonsten lässt der Regen nach. Es wird also ein bisschen freundlicher werden am Nachmittag. Morgen am Sonntag ein ähnliches Bild. Kaum Regen, aber ein Sonne-Wolken-Mix und die ähnlichen Temperaturen wie heute auch schon, 18 bis 20 Grad. Der Montag wird sehr sonnig sein, da gibt es kaum eine Wolke zu sehen. Viel, viel Sonnenschein, aber auch am Montag wirkt sich das nicht auf die Temperaturen aus. Es bleibt recht frisch, nach dem, was wir so in den letzten Wochen gewöhnt waren. 20 Grad circa am Montag als Tageshöchstwerte.
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8: Es ist jetzt gleich eine Minute nach 12:30. Einen schönen guten Tag, liebe Autofahrer. Achtung auf der A4 Richtung Eisenach zwischen Schmölln und Ronneburg. Ein defekter PKW auf dem Standstreifen. Dann A4 Richtung Eisenach zwischen Gera Langenberg und Rüdersdorf. Da liegt ein angefahrenes Reh auf dem rechten Fahrstreifen. Und einen Blitzer gibt es noch. A4 Eisenach Richtung Dresden zwischen Rüdersdorf und Gera Langenberg. Damit sind wir durch. Wenn Sie allerdings noch etwas sehen, Staus, Blitzer oder mehr, melden Sie es uns bitte kostenlos unter 0800 30 30 113 oder auch per WhatsApp. Und diese Nummer finden Sie im Netz auf vogtlandradio.de. Dankeschön und weiterhin eine gute Fahrt.
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Lionel Richie, Don't Stop the Music. Das machen wir auf keinen Fall und wir kommen von Lionel Richie zu Evelyn Thomas. Sie ist ja die unvergessliche Queen of Disco mit High Energy. Schenkte sie uns 1984 einen der wohl größten Club-Hits des Jahrzehnts. Der Welthit sorgt auch heute noch für gute Stimmung, sofort. Ja, wenn man den hört, geht es sofort rund. Da geht das Zucken los, sage ich mal. Evelyn Thomas ist im Sommer 2024 leider von uns gegangen, doch ihre kraftvolle Stimme und die unbändige Energie leben in ihrer Musik für immer weiter. High Energy ist ein Song, der zeitlos ist, unvergessen. Und noch ein bisschen Gefühl ist auch noch mit dabei. Evelyn Thomas wäre heute 73 geworden. Und wir ehren sie natürlich mit ihrem größten Hit High

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1: Also es ist schon ziemlich frisch geworden, muss man sagen. Also in der Region um Hof, da liegen wir so um die 14, 15 Grad. Je weiter nördlicher, umso ein bisschen milder wird es. Bis 18 Grad bewegt sich das Thermometer dann heute als Spitzenwert. Die Regenschauer sind weitgehend durchgezogen, ab und zu mal noch ein Spritzer, aber ansonsten lockert sich's mehr und mehr auf zum Nachmittag. Wir haben dann einen Sonne-Wolken-Mix. Morgen am Sonntag recht freundlich, auch morgen ein Sonne-Wolken-Mix. Da bleibt's weitgehend trocken. Die Temperaturen morgen als Tageshöchstwerte 18, 19 Grad, mehr ist nicht drin. Dann kommt der Montag und der Montag wird sehr freundlich, sehr sonnig, aber die Temperaturen auch am Montag kommen kaum über 20 Grad hinaus. Es bleibt also recht kühl und jetzt ist es 13 Uhr.
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2: Ich bin Tobias Kersch. In Gera sucht die Polizei einen mutmaßlichen Sittenstrolch. Der Unbekannte soll mehrfach im Ortsteil Langenberg Frauen im Juni und August zum Teil auch sexuell belästigt haben. Betroffen ist die Gartenanlage Steinbeckstraße und der Bereich der Weißen Elster. Die Polizei geht davon aus, dass auch weitere Frauen betroffen sind. Sie sucht nach Zeugen. In Gera werden derzeit leere Zuckertüten der Schulanfänger eingesammelt. Der Verein Heimat Region Gera braucht fast 789 Stück. Das ist passend zum 789-jährigen Stadtjubiläum von Gera. Ein Sponsor gibt für jede Zuckertüte 5 Euro, die an Grundschulen und Kindergärten der Stadt gespendet werden. Im Remptendorfer Ortsteil Liebschütz im Saale-Orla-Kreis im Thüringer Vogtland ist eine neue Rettungswache eingeweiht worden. Dem Saale-Orla-Kreis hatte das Geld zum Bau gefehlt. Deshalb sprang eine Unternehmerfamilie ein. Die Baukosten liegen bei mehr als 1 Million Euro. Das DRK mietet das Gebäude. Darin werden 2 Mitarbeiter und ein Rettungswagen stationiert. Auf Ligaebene muss Erzgebirge Aue nach dem Abstieg in die Regionalliga aktuell noch kleinere Brötchen backen. Heute geht es zurück auf die große Fußballbühne. Möglich macht das der Erfolg im Fußball-Sachsen-Pokal vor einigen Monaten.
3: Somit empfangen die Veilchen in der ersten Runde des DFB-Pokals den Bundesligisten TSG Hoffenheim. Anpfiff ist 15.30 Uhr. Ab 18 Uhr muss der zweifache Pokalsieger RB Leipzig zur Eintracht Trier aus der Regionalliga. Zweitligist Dynamo Dresden ist morgen erst beim 2 Klassen tiefer spielenden Westfalia Rünnern gefragt. Unterdessen spielen Doublesieger FC Bayern München und Vizemeister Borussia Dortmund heute Abend um den Franz Beckenbauer Supercup. Sven Hopf, Vogtlandradio.
2: Und in der Vogtlandliga starten die Mannschaften an diesem Wochenende in die neue

0: Saum Erlbach empfängt Weischlitz und Grünbach-Falkenstein hat es mit Großfriesen zu tun. Fortuna Plaunsch und Lengenfeld, das Spiel wurde wegen des Regens der letzten Stunden abgesagt. Werder und Wackerplauen hatten sich am Abend 2:2 unentschieden getrennt. Das waren die Vogtland-Radio-Nachrichten.
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2: Es ist auf die Sekunde genau 3 Minuten nach 1. Einen schönen guten Tag, liebe Autofahrer. Aktuell liegen uns keine Meldungen vor, weder Störungen noch Blitzer. Sollten Sie was sehen, Staus, Blitzer oder mehr, melden Sie es uns bitte kostenlos unter 0800 30 30 113 oder auch per WhatsApp. Diese Nummer im Netz auf vogtlandradio.de. Dankeschön und weiterhin eine gute Fahrt.
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2: Von Adorf nach Tschechien zu fahren mit dem Rad, das macht jetzt noch mehr Freude. Warum, das sagen wir Ihnen gleich.

0: Paul McCartney hier auf Vogtlandradio gespielt. Es ist jetzt 14:45. Das Vogtland ist um eine touristische Attraktion größer und reicher geworden, insbesondere für Radfahrer. Wer sich demnächst mal auf den Drahtesel schwingen und eine schöne Tour ins benachbarte Tschechien unternehmen möchte, kann jetzt dazu eine neue Strecke benutzen. Der sogenannte Mockelbahnradweg ist jetzt offiziell eingeweiht worden. Er verbindet die Stadt Adorf im Vogtland mit dem tschechischen Ranice und führt über die schon seit Jahren stillgelegte Bahnstrecke der Mockelbahn. Daher auch der Name. Der Bau war ein recht ambitioniertes Projekt, wie Adorfs Bürgermeister Rico Schmidt bei der Einweihung verraten hat.
1: Die größten Herausforderungen natürlich erstmal eine Planung hier hinzubekommen für so eine Strecke. Dann die Antragstellung, die ja doch sehr umfangreich ist. Und vor allem halt auch die gesamte Bürokratie, die Vorgaben, die wir haben. Und da sind halt doch schon große Unterschiede noch zwischen der tschechischen und der deutschen Seite, welche Regularien da einzuhalten sind. Man sieht es auch, wenn man die Strecke abfährt und wenn man so die Kosten sieht, kann man sich ein bisschen was draus entnehmen.
0: Kann ich mir gut vorstellen. Bring mal die bürokratischen Hürden beider Länder unter einen Hut. Das ist oftmals bei Projekten im eigenen Land schon eine mittelschwere Katastrophe. Aber es ist gelungen, auch wenn der Großteil der Arbeiten am neuen Radweg auf deutscher Seite erbracht werden musste.
1: Insgesamt hat der Radweg ja eine Länge von ca. 8 Kilometern. Ein großer Teil auf deutscher Seite war schon immer in Nutzung. Also das war ein Waldweg, Wanderweg, Forstweg. Und das letzte Teilstück von Gettengrün aus bis hier an die Grenze, das war überhaupt nicht mehr nutzbar. Und das war dieser Teil, der jetzt wiederhergestellt wurde. Also er musste natürlich erstmal freigeschnitten, freigeräumt werden. Und im Los 2 sind die Bauleistungen erfolgt. Eine Brücke an der Kreisstraße in Gettengrün ist komplett zurückgebaut worden. Zwei Brücken wurden aufwendig saniert und eine Brücke wurde mehr oder weniger neu aufgebaut.
0: Gut ein Jahr haben die Bauarbeiten gedauert. Entstanden ist ein Radweg und Wanderweg, der nicht nur grenzüberschreitend ist, sondern auch gute Anbindungsmöglichkeiten bietet. Adorfs Bürgermeister Rico Schmidt kommt bei der Vorstellung fast schon ein bisschen ins Schwärmen.
1: Natürlich schon sehr interessant, wenn diese ehemalige alte Bahnstrecke, die die beiden Orte verbunden hat, jetzt wieder in Nutzung kommt mit diesem Radweg, der jetzt auch wieder durchgängig befahren und auch begehbar ist. Man kann natürlich auch wandern auf dem Weg. Es verbindet die beiden Städte noch einmal und es bringt vor allem auch eine gute Verbindung, wenn man jetzt mal radwegseitig das betrachtet, vom Elsterradweg dann hier als Querverbindung direkt in das tschechische Radwegesystem und von hier aus kommt man auch ja wieder direkt weiter rüber ins Bayerische.
0: Komplett abgeschlossen ist das Projekt noch nicht. Bis Juni nächsten Jahres ist noch einiges geplant, unter anderem auch mit dem Eisenbahnverein und mit Schulklassen aus Adorf. So richtig wollte Adorfs Bürgermeister sich da aber noch nicht in die Karten schauen lassen. Erstmal ist aber der Mockelbahnradweg eröffnet worden. Er verbindet Adorf im Vogtland mit Rossbach in Tschechien. Und wir sprachen dazu mit Adorfs Bürgermeister.

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10: Zum Nachmittag lockert sich's mehr und mehr auf. Die fetten Regengebiete sind rausgezogen. Es kann hier und da mal noch einen kleinen kurzen Schauer geben, aber das Große ist weitgehend durch. Und die Sonne lässt sich sehen. Die Temperaturen aber, ja, 18 bis 20 Grad. Es ist recht frisch geworden. Da muss man sich erstmal wieder dran gewöhnen. Morgen am Sonntag wird es freundlich. Bei einem Sonne-Wolken-Mix bleibt es weitgehend trocken und die Temperaturen pegeln sich auch wieder so um die 18 bis 20 Grad ein. Der Montag, viel, viel Sonnenschein, kaum eine Wolke in Sicht, aber die Temperaturen auch nur so um die 20 Grad.
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10: Hallo liebe Autofahrer, aktuell liegen uns keine Verkehrsmeldungen vor. Wir wünschen Ihnen weiterhin eine gute Fahrt.
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Die Pet Shop Boys hier auf Vogtland Radio gespielt. Samstagmittag, es ist jetzt gleich 2:15. Zeit, mich von Ihnen zu verabschieden. Ich sage Tschüss und bin natürlich sehr, sehr gerne morgen wieder für Sie da, wenn Sie denn mögen. Aber natürlich geht's bei uns nahtlos weiter im Programm. Ich jedenfalls sage Tschüss bis morgen als Ihr Matthias König.

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1: Wechselhaft geht es durch diesen Samstag im Vogtland. Sonne und Wolken wechseln sich ab. Es bleibt am Nachmittag meist trocken. Die Temperaturen steigen auf bis zu 17 Grad. Am Abend und in der Nacht kann es stellenweise noch ein paar Schauer geben. Vielerorts ist es trocken bei 9 Grad. Morgen scheint wieder mehr die Sonne. Meist bleibt es trocken und die Temperaturen steigen bis auf 19 Grad. In den nächsten Tagen gibt es mehr Sonne als Wolken. Es bleibt meist trocken bei ansteigenden Temperaturen. Bis Donnerstag erreichen wir wieder 28 Grad.
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2: Es ist 14 Uhr, ich bin Tobias Kirsch. In Gera sucht die Polizei nach einem Entblößer. Der Unbekannte soll mehrfach im Ortsteil Langenberg Frauen im Juni und August zum Teil auch sexuell belästigt haben. Betroffen ist die Gartenanlage Steinbeckstraße und der Bereich der Weißen Elster. Die Polizei geht davon aus, dass auch weitere Frauen betroffen sind. Sie sucht nach Zeugen. In Gera werden derzeit leere Zuckertüten der Schulanfänger eingesammelt. Der Verein Heimatregion Gera braucht fast 789 Stück.
3: Das ist passend zum 789-jährigen Stadtjubiläum von Gera. Ein Sponsor gibt für jede Tüte 5 Euro, die an Grundschulen und Kindergärten der Stadt gespendet werden. Die gespendeten Zuckertüten werden recycelt. Am 20. September wird auf dem Gera-Marktplatz das erste Simson-Brunnenfest gefeiert mit vielen sportlichen Aktivitäten für die ganze Familie. Mit dabei werden auch bekannte Sportler wie Jens Weißflog, Josi Hoffmann und André Greipel erwartet. Matthias König, Vogtlandradio.
2: Im Remtendorfer Ortsteil Liebschütz im Saale-Orla-Kreis im Thüringer Vogtland ist eine neue Rettungswache eingeweiht worden. Dem Saale-Orla-Kreis hatte das Geld zum Bau gefehlt. Deshalb sprang eine Unternehmerfamilie ein. Die Baukosten liegen bei mehr als 1 Million Euro. Das DRK mietet das Gebäude. Darin werden 2 Mitarbeiter und ein Rettungswagen stationiert. Im DFB-Pokal empfängt heute Erzgebirge Aue die TSG Hoffenheim. RB Leipzig ist am Nachmittag in Trier zu Gast. Im Supercup treffen heute Borussia Dortmund und Bayern München um 20.30 Uhr aufeinander. Und in der Vogtlandliga starten die Mannschaften an diesem Wochenende in die neue Saison. Erlbach empfängt Weischlitz und Grünbach-Falkenstein hat es mit Großfriesen zu tun. Das Spiel Fortuna Plauen gegen Lengenfeld wurde wegen des Regens der letzten Stunden heute abgesagt. Werder und Wacker Plauen hatten sich am Abend 2:2 unentschieden getrennt. Das waren die Vogtland-Radio-Nachrichten.
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1: Hallo liebe Autofahrer, uns liegen zurzeit keine Störungsmeldungen vor. Wir wünschen Ihnen eine gute Fahrt.
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6: Die Temperaturen steigen auf bis zu 17 Grad. Am Abend und in der Nacht kann es stellenweise noch ein paar Schauer geben. Vielerorts ist es trocken bei 9 Grad. Morgen scheint wieder mehr die Sonne. Meist bleibt es trocken und die Temperaturen steigen bis auf 19 Grad. In den nächsten Tagen gibt es mehr Sonne als Wolken. Es bleibt meist trocken bei ansteigenden Temperaturen. Bis Donnerstag erreichen wir wieder 28 Grad.

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1: Hallo liebe Autofahrer, uns liegen zurzeit keine Störungsmeldungen vor. Wir wünschen Ihnen eine gute Fahrt.
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1: Wechselhaft geht es durch diesen Samstag im Vogtland. Sonne und Wolken wechseln sich ab. Es bleibt am Nachmittag meist trocken. Die Temperaturen steigen auf bis zu 17 Grad. Am Abend und in der Nacht kann es stellenweise noch ein paar Schauer geben. Vielerorts ist es trocken bei 9 Grad. Morgen scheint wieder mehr die Sonne. Meist bleibt es trocken und die Temperaturen steigen bis auf 19 Grad. In den nächsten Tagen gibt es mehr Sonne als Wolken. Es bleibt meist trocken bei ansteigenden Temperaturen. Bis Donnerstag erreichen wir wieder 28 Grad.

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1: Es ist 15 Uhr, ich bin Tobias Kirsch. In Gera sucht die Polizei nach einem Entblößer. Der Unbekannte soll mehrfach im Ortsteil Langenberg Frauen im Juni und August zum Teil auch sexuell belästigt haben. Betroffen ist die Gartenanlage Steinbeckstraße und der Bereich der Weißen Elster. Die Polizei geht davon aus, dass auch weitere Frauen betroffen sind. Sie sucht nach Zeugen. In Gera werden derzeit leere Zuckertüten der Schulanfänger eingesammelt. Der Verein Heimatregion Gera braucht fast 789 Stück.
2: Das ist passend zum 789-jährigen Stadtjubiläum von Gera. Ein Sponsor gibt für jede Tüte 5 Euro, die an Grundschulen und Kindergärten der Stadt gespendet werden. Die gespendeten Zuckertüten werden recycelt. Am 20. September wird auf dem Gera-Marktplatz das erste Simson-Brunnenfest gefeiert mit vielen sportlichen Aktivitäten für die ganze Familie. Mit dabei werden auch bekannte Sportler wie Jens Weißflog, Josi Hoffmann und André Greipel erwartet. Matthias König, Vogtlandradio.
1: Im Remptendorfer Ortsteil Liebschütz im Saale-Orla-Kreis im Thüringer Vogtland ist eine neue Rettungswache eingeweiht worden. Dem Saale-Orla-Kreis hatte das Geld zum Bau gefehlt. Deshalb sprang eine Unternehmerfamilie ein. Die Baukosten liegen bei mehr als 1 Million Euro. Das DRK mietet das Gebäude. Darin werden 2 Mitarbeiter und ein Rettungswagen stationiert. Im DFB-Pokal empfängt heute Erzgebirge Aue die TSG Hoffenheim. RB Leipzig ist am Nachmittag in Trier zu Gast. Im Supercup treffen heute Borussia Dortmund und Bayern München um 20.30 Uhr aufeinander. Und in der Vogtlandliga starten die Mannschaften an diesem Wochenende in die neue Saison. Erlbach empfängt Weischlitz und Grünbach-Falkenstein hat es mit Großfriesen zu tun. Das Spiel Fortuna Plauen gegen Lengenfeld wurde wegen des Regens der letzten Stunden heute abgesagt. Werder und Wacker Plauen hatten sich am Abend 2:2 unentschieden getrennt. Das waren die Vogtland-Radio-Nachrichten.
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3: Hallo liebe Autofahrer, B93 Borna Richtung Schneeberg zwischen Glauchau und Mosel. Da gab es einen Unfall, die Richtungsfahrbahn ist gesperrt. Wir wünschen Ihnen eine gute Fahrt.
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6: Wechselhaft geht es durch diesen Samstag im Vogtland. Sonne und Wolken wechseln sich ab. Es bleibt am Nachmittag meist trocken. Die Temperaturen steigen auf bis zu 17 Grad. Am Abend und in der Nacht kann es stellenweise noch ein paar Schauer geben. Vielerorts ist es trocken bei 9 Grad. Morgen scheint wieder mehr die Sonne. Meist bleibt es trocken und die Temperaturen steigen bis auf 19 Grad. In den nächsten Tagen gibt es mehr Sonne als Wolken. Es bleibt meist trocken bei ansteigenden Temperaturen. Bis Donnerstag erreichen wir wieder 28 Grad.
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6: Hallo liebe Autofahrer, B93 Borna Richtung Schneeberg zwischen Glauchau und Mosel. Da gab es einen Unfall, die Richtungsfahrbahn ist gesperrt. Wir wünschen Ihnen eine gute Fahrt.
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1: Wechselhaft geht es durch diesen Samstag im Vogtland. Sonne und Wolken,

wechseln sich ab. Es bleibt am Nachmittag meist trocken. Die Temperaturen steigen auf bis zu 17 Grad. Am Abend und in der Nacht kann es stellenweise noch ein paar Schauer geben. Vielerorts ist es trocken bei 9 Grad. Morgen scheint wieder mehr die Sonne. Meist bleibt es trocken und die Temperaturen steigen bis auf 19 Grad. In den nächsten Tagen gibt es mehr Sonne als Wolken. Es bleibt meist trocken bei ansteigenden Temperaturen. Bis Donnerstag erreichen wir wieder 28 Grad.

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1: Es ist 16 Uhr, ich bin Tobias Kirsch. In Hof hat ein Falschparker mehrere Anzeigen sich eingehandelt. Laut Polizei bedrängte der 32-Jährige eine Angestellte des Ordnungsamtes, als diese den Falschparker in der Innenstadt erwischte. Der Mann hatte im Halteverbot geparkt und sich in einem Shop die Haare schneiden lassen.
2: Als er bemerkte, dass sein Auto vom Ordnungsamt fotografiert wurde, stürmte er aus dem Shop und bedrängte die Stadtangestellte. Dabei entriss der Falschparker der Frau das Diensthandy und ging zum Haare schneiden zurück. Als er fertig war, stellte der Mann die Frau mit geschnittenen Haaren erneut zur Rede. Die Polizei war schon im Anmarsch und der Falschparker kleinlaut. Er flüchtete. Die Verwarnung wegen des Falschparkens dürfte nun das kleinere Problem sein. Matthias König, Vogtland Radio.
1: Im Hof Wiesenpark bleibt die Sauna noch bis zum 31. August geschlossen. Schwimmer können die Halle wieder nutzen. Traditionell war diese in den Sommerferien 6 Wochen lang geschlossen, unter anderem zum Reinigen und Reparieren der Becken. In das Sport- und Nichtschwimmerbecken wurden rund 2 Millionen Liter Wasser eingefüllt. Im Vogtland haben die Waldschäden durch die Trockenheit im Juli enorm zugenommen. Allein in Thüringen haben sich die Trockenheitsschäden im Vergleich zu den beiden Vormonaten verzehnfacht. Im Juli war der Sommer so heiß und trocken, dass auf fast 600 Hektar Bäume absterben. Die Landwirte im Vogtland rechnen in diesem Jahr mit großen Ernteausfällen. Im Thüringer Vogtland und in Ostthüringen sind die Erträge außer bei der Wintergerste um bis zu 25% eingebrochen. Immer häufiger gibt es laut Bauernverband Ernteausfälle durch Hitze und Unwetter ohne Schadensersatz. Auch steigende Kosten beim Personal, Dieseleinkauf, Düngemittel sehen die Landwirte kritisch. Und im DFB-Pokal ist RB Leipzig am Abend in Trier zu Gast. Im Supercup treffen heute Borussia Dortmund und Bayern München um 20.30 Uhr aufeinander. Das waren die Vogtland Radio Nachrichten.
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3: Hallo liebe Autofahrer, eine Meldung von der A4 Chemnitz Richtung Erfurt zwischen Schmölln und Ronneburg. Ein defekter PKW auf der Standspur und Vorsicht auf der A9 Berlin Richtung Nürnberg zwischen Schleiz und Bad Lobenstein liegt ein Metallteil auf der Fahrbahn. Wir wünschen Ihnen eine gute Fahrt.
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2: Wechselhaft geht es durch diesen Samstag im Vogtland. Sonne und Wolken wechseln sich ab. Es bleibt am Nachmittag meist trocken. Die Temperaturen steigen auf bis zu 17 Grad. Am Abend und in der Nacht kann es stellenweise noch ein paar Schauer geben. Vielerorts ist es trocken bei 9 Grad. Morgen scheint wieder mehr die Sonne. Meist bleibt es trocken und die Temperaturen steigen bis auf 19 Grad. In den nächsten Tagen gibt es mehr Sonne als Wolken. Es bleibt meist trocken bei ansteigenden Temperaturen. Bis Donnerstag erreichen wir wieder 28 Grad.
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3: Hallo liebe Autofahrer, eine Meldung von der A4 Chemnitz Richtung Erfurt zwischen Schmölln und Ronneburg. Ein defekter PKW auf der Standspur und Vorsicht auf der A9 Berlin Richtung Nürnberg zwischen Schleiz und Bad Lobenstein liegt ein Metallteil auf der Fahrbahn. Wir wünschen Ihnen eine gute Fahrt.
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1: Wechselhaft geht es durch diesen Samstag im Vogtland. Sonne und Wolken wechseln sich ab. Es bleibt am Nachmittag meist trocken. Die Temperaturen steigen auf bis zu 17 Grad. Am Abend und in der Nacht kann es stellenweise noch ein paar Schauer geben. Vielerorts ist es trocken bei 9 Grad. Morgen scheint wieder mehr die Sonne. Meist bleibt es trocken und die Temperaturen steigen bis auf 19 Grad. In den nächsten Tagen gibt es mehr Sonne als Wolken. Es bleibt meist trocken bei ansteigenden Temperaturen. Bis Donnerstag erreichen wir wieder 28 Grad.
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1: Es ist 17 Uhr, ich bin Tobias Kirsch. In Hof hat ein Falschparker mehrere Anzeigen sich eingehandelt. Laut Polizei bedrängte der 32-Jährige eine Angestellte des Ordnungsamtes, als diese den Falschparker in der Innenstadt erwischte. Der Mann hatte im Halteverbot geparkt und sich in einem Shop die Haare schneiden lassen.
2: Als er bemerkte, dass sein Auto vom Ordnungsamt fotografiert wurde, stürmte er aus dem Shop und bedrängte die Stadtangestellte. Dabei entriss der Falschparker der Frau das Diensthandy und ging zum Haareschneiden zurück. Als er fertig war, stellte der Mann die Frau mit geschnittenen Haaren erneut zur Rede. Die Polizei war schon im Anmarsch und der Falschparker kleinlaut. Er flüchtete. Die Verwarnung wegen des Falschparkens dürfte nun das kleinere Problem sein. Matthias König, Vogtlandradio.
1: Im Hof Wiesenpark bleibt die Sauna noch bis zum 31. August geschlossen. Schwimmer können die Halle wieder nutzen. Traditionell war diese in den Sommerferien 6 Wochen lang geschlossen, unter anderem zum Reinigen und Reparieren der Becken. In das Sport- und Nichtschwimmerbecken wurden rund 2 Millionen Liter Wasser eingefüllt. Im Vogtland haben die Waldschäden durch die Trockenheit im Juli enorm zugenommen. Allein in Thüringen haben sich die Trockenheitsschäden im Vergleich zu den beiden Vormonaten verzehnfacht. Im Juli war der Sommer so heiß und trocken, dass auf fast 600 Hektar Bäume absterben. Die Landwirte im Vogtland rechnen in diesem Jahr mit großen Ernteausfällen. Im Thüringer Vogtland und in Ostthüringen sind die Erträge außer bei der Wintergerste um bis zu 25% eingebrochen. Immer häufiger gibt es laut Bauernverband Ernteausfälle durch Hitze und Unwetter ohne Schadensersatz. Auch steigende Kosten beim Personal, Dieseleinkauf, Düngemittel sehen die Landwirte kritisch. Und im DFB-Pokal ist RB Leipzig am Abend in Trier zu Gast. Im Supercup treffen heute Borussia Dortmund und Bayern München um 20.30 Uhr aufeinander. Das waren die Vogtland-Radio-Nachrichten.
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3: Hallo liebe Autofahrer, Vorsicht auf der A4 Chemnitz Richtung Erfurt. Zwischen Schmölln und Ronneburg liegt ein Hammer auf der Fahrbahn. Wir wünschen Ihnen eine gute Fahrt.
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8: Wechselhaft geht es durch diesen Samstag im Vogtland. Sonne und Wolken wechseln sich ab. Es bleibt am Nachmittag meist trocken. Die Temperaturen steigen auf bis zu 17 Grad. Am Abend und in der Nacht kann es stellenweise noch ein paar Schauer geben. Vielerorts ist es trocken bei 9 Grad. Morgen scheint wieder mehr die Sonne. Meist bleibt es trocken und die Temperaturen steigen bis auf 19 Grad. In den nächsten Tagen gibt es mehr Sonne als Wolken. Es bleibt meist trocken bei ansteigenden Temperaturen. Bis Donnerstag erreichen wir wieder 28 Grad.
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1: Hallo liebe Autofahrer, Vorsicht auf der A4 Chemnitz Richtung Erfurt. Zwischen Schmölln und Ronneburg liegt ein Hammer auf der Fahrbahn. Wir wünschen Ihnen eine gute Fahrt.
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1: Am Abend und in der Nacht bleibt es unbeständig. Im Vogtland stellenweise kann es noch Schauer geben. Die Temperaturen gehen auf kühle 9 Grad zurück. Der Sonntag bleibt meist trocken. Oft scheint die Sonne und die Temperaturen steigen bis auf 19 Grad. In den nächsten Tagen wechseln sich Sonne und Wolken ab. Es bleibt meist trocken und die Temperaturen steigen wieder etwas an. Bis Donnerstag erreichen wir wieder 28 Grad mit viel Sonne.
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2: Es ist 18 Uhr, ich bin Tobias Kersch. Im Gera-Stadtteil Liebschwitz können Reisende im Wendebereich in 3 Monaten barrierefrei in den Bus einsteigen. So sollen in den nächsten Wochen ein Unterstand, Sitzbänke und Infotafeln neu entstehen. Außerdem sollen die Bordsteine angehoben werden. So können Reisende barrierefrei in den Bus einsteigen. Die Baukosten betragen rund 120.000 Euro. Aktuell halten die Busse an 2 provisorischen Haltestellen. 6 Vereine aus Ostthüringen sind für den deutschen Engagement Preis nominiert worden. Darunter ist auch der Verein Wir gehen raus aus Gera. Zudem ist auch die Initiative Straßenfest

0: Gast aus Schmölln vertreten. Ab Oktober läuft das Publikumsvoting. Insgesamt 8 Preise in verschiedenen Kategorien werden Ende November in Berlin vergeben. 17 davon kommen allein aus Thüringen. Die Zahl der registrierten Fälle sexuellen Kindesmissbrauchs im vergangenen Jahr ist im Ländervergleich in Thüringen besonders hoch. Die Tendenz ist sogar weiter ansteigend.
1: Laut Bundeskriminalamt registrierte die Polizei je 100.000 Einwohner knapp 26 Fälle von Missbrauch an Kindern. Im Bundesschnitt waren es 20,5 Fälle. In ganz Deutschland zählte die Polizei im vergangenen Jahr mehr als 17.000 Fälle. Das waren rund 1.600 mehr als noch vor 5 Jahren. Uwe Schwarz, Vogtlandradio.
0: 232 Kinder und Jugendliche wurden im Vorjahr in Sachsen adoptiert, 22 davon im Vogtlandkreis. Das sind 6 weniger als 2024. Aus Daten des Statistischen Bundesamtes geht hervor, dass nicht nur im Vogtland die Zahl der Adoptionen sinkt, sondern in ganz Deutschland. So wurde 2025 der niedrigste Stand seit der Wiedervereinigung gemessen. Und im DFB-Pokal ist am Abend RB Leipzig in Trier zu Gast. Es ist für die Roten Bullen das erste Pflichtspiel in der neuen Saison und das bei einem Regionalligisten. Im Supercup treffen am Abend dann noch Borussia Dortmund und Bayern München aufeinander. Gespielt wird in Dortmund, Anstoß ist 20.30 Uhr. Das waren die Vogtland-Radio-Nachrichten.
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3: Hallo liebe Autofahrer, uns liegen zurzeit keine Störungsmeldungen vor. Wir wünschen Ihnen eine gute Fahrt.
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3: Am Abend und in der Nacht bleibt es unbeständig. Im Vogtland stellenweise kann es noch Schauer geben. Die Temperaturen gehen auf kühle 9 Grad zurück. Der Sonntag bleibt meist trocken. Oft scheint die Sonne und die Temperaturen steigen bis auf 19 Grad. In den nächsten Tagen wechseln sich Sonne und Wolken ab. Es bleibt meist trocken und die Temperaturen steigen wieder etwas an. Bis Donnerstag erreichen wir wieder 28 Grad mit viel Sonne.
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4: Hallo, liebe Autofahrer, uns liegen zurzeit keine Störungsmeldungen vor. Wir wünschen Ihnen eine gute Fahrt.
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1: Am Abend und in der Nacht bleibt es unbeständig. Im Vogtland stellenweise kann es noch Schauer geben. Die Temperaturen gehen auf kühle 9 Grad zurück. Der Sonntag bleibt meist trocken. Oft scheint die Sonne und die Temperaturen steigen bis auf 19 Grad. In den nächsten Tagen wechseln sich Sonne und Wolken ab. Es bleibt meist trocken und die Temperaturen steigen wieder etwas an. Bis Donnerstag erreichen wir wieder 28 Grad mit viel Sonne.
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2: Es ist 19 Uhr, ich bin Tobias Kirsch. Im Gera-Stadtteil Liebschwitz können Reisende im Wendebereich in 3 Monaten barrierefrei in den Bus einsteigen. So sollen in den nächsten Wochen ein Unterstand, Sitzbänke und Infotafeln neu entstehen. Außerdem sollen die Bordsteine angehoben werden. So können Reisende barrierefrei in den Bus einsteigen. Die Baukosten betragen rund 120.000 Euro. Aktuell halten die Busse an 2 provisorischen Haltestellen. 6 Vereine aus Ostthüringen sind für den deutschen Engagement Preis nominiert worden. Darunter ist auch der Verein Wir gehen raus aus Gera. Zudem ist auch die Initiative Straßenfest aus Schmölln vertreten. Ab Oktober läuft das Publikumsvoting. Insgesamt 8 Preise in verschiedenen Kategorien werden Ende November in Berlin vergeben. 17 davon kommen allein aus Thüringen. Die Zahl der registrierten Fälle sexuellen Kindesmissbrauchs im vergangenen Jahr ist im Ländervergleich in Thüringen besonders hoch. Die Tendenz ist sogar weiter ansteigend.
3: Laut Bundeskriminalamt registrierte die Polizei je 100.000 Einwohner knapp 26 Fälle von Missbrauch an Kindern. Im Bundesschnitt waren es 20,5 Fälle. In ganz Deutschland zählte die Polizei im vergangenen Jahr mehr als 17.000 Fälle. Das waren rund 1.600 mehr als noch vor 5 Jahren. Uwe Schwarz, Vogtlandradio.
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0: 32 Kinder und Jugendliche wurden im Vorjahr in Sachsen adoptiert, 22 davon im Vogtlandkreis. Das sind 6 weniger als 2024. Aus Daten des Statistischen Bundesamtes geht hervor, dass nicht nur im Vogtland die Zahl der Adoptionen sinkt, sondern in ganz Deutschland. So wurde 2025 der niedrigste Stand seit der Wiedervereinigung gemessen. Und im DFB-Pokal ist am Abend RB Leipzig in Trier zu Gast. Es ist für die Roten Bullen das erste Pflichtspiel in der neuen Saison und das bei einem Regionalligisten. Im Supercup treffen am Abend dann noch Borussia Dortmund und Bayern München aufeinander. Gespielt wird in Dortmund, Anstoß ist 20.30 Uhr. Das waren die Vogtland-Radio-Nachrichten.
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2: Hallo liebe Autofahrer, uns liegen zurzeit keine Störungsmeldungen vor. Wir wünschen Ihnen eine gute Fahrt.
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1: Am Abend und in der Nacht bleibt es unbeständig. Im Vogtland stellenweise kann es noch Schauer geben. Die Temperaturen gehen auf kühle 9 Grad zurück. Der Sonntag bleibt meist trocken. Oft scheint die Sonne und die Temperaturen steigen bis auf 19 Grad. In den nächsten Tagen wechseln sich Sonne und Wolken ab. Es bleibt meist trocken und die Temperaturen steigen wieder etwas an. Bis Donnerstag erreichen wir wieder 28 Grad mit viel Sonne.
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2: Hallo liebe Autofahrer, uns liegen zurzeit keine Störungsmeldungen vor. Wir wünschen Ihnen eine gute Fahrt.

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1: Am Abend und in der Nacht bleibt es unbeständig. Im Vogtland stellenweise kann es noch Schauer geben. Die Temperaturen gehen auf kühle 9 Grad zurück. Der Sonntag bleibt meist trocken. Oft scheint die Sonne und die Temperaturen steigen bis auf 19 Grad. In den nächsten Tagen wechseln sich Sonne und Wolken ab. Es bleibt meist trocken und die Temperaturen steigen wieder etwas an. Bis Donnerstag erreichen wir wieder 28 Grad mit viel Sonne.
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1: In der Nacht bleibt es unbeständig im Vogtland. Stellenweise kann es noch Schauer geben. Die Temperaturen gehen auf kühlen 9 Grad zurück. Der Sonntag bleibt meist trocken. Oft scheint die Sonne und die Temperaturen steigen bis auf 19 Grad. In den nächsten Tagen wechseln sich Sonne und Wolken ab. Es bleibt meist trocken und die Temperaturen steigen wieder etwas an. Bis Donnerstag erreichen wir wieder 28 Grad mit viel Sonne.
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1: Es ist nicht so einfach.
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1: Nein, das war die Lüge, die man mir erzählt hat. 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

0: Du siehst aus wie ein Mensch, der das, was er sieht, hinnimmt, weil er damit rechnet, dass er wieder aufwacht. 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
0: Warum nicht?
1: Mir missfällt der Gedanke, mein Leben nicht unter Kontrolle zu haben.
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